sehr gute Laune, lieber Hansi. Ich hab heute richtig schön gute Laune, lieber Hansi. Ich hab heute richtig schön gute Laune, lieber Hansi. Ich hab heute richtig schön gute Laune, lieber Hansi. Ich hab heute Abend schon ganz lange gut gebissen.